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1: Und hier eine Nachricht für den Fahrer des roten Sportwagens vor uns mit dem Heckaufkleber. Wer bremst, verliert, der gerade mit der 220 Sachen auf der A1 Richtung Bremen brettert. Glückwunsch, Ihr Führerschein hat 6 Monate Erholungsurlaub in Flensburg gewonnen. Wir hätten ja gerne persönlich gratuliert, aber Sie reagieren ja weder auf unser Blaulicht noch auf den Martinshorn, nicht? In 3 Kilometern wartet deshalb unser Empfangskomitee auf Sie und übernimmt die Siegerehrung. Sie erkennen die Kollegen übrigens an den feierlichen Uniformen und der blauen Festtagsbeleuchtung. Achso, und am Nagelbrett, ne?
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5: Und hier eine Nachricht für den Fahrer des roten Sportwagens vor uns mit dem Heckaufkleber. Wer bremst, verliert, der gerade mit 220 Sachen auf der A1 Richtung Bremen brettert. Glückwunsch, Ihr Führerschein hat 6 Monate Erholungsurlaub in Flensburg gewonnen. Wir hätten ja gerne persönlich gratuliert, aber Sie reagieren ja weder auf unser Blaulicht noch auf den Martinshorn, ne? In 3 Kilometern wartet deshalb unser Empfangskomitee auf Sie und übernimmt die Siegerehrung. Sie erkennen die Kollegen übrigens an den feierlichen Uniformen und der blauen Festtagsbeleuchtung. Achso, und am Nagelbrett, ne?
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1: Und hier eine Nachricht für den Fahrer des roten Sportwagens vor uns mit dem Heckaufkleber. Wer bremst, verliert, der gerade mit 220 Sachen auf der A1 Richtung Bremen brettert. Glückwunsch, Ihr Führerschein hat 6 Monate Erholungsurlaub in Flensburg gewonnen. Wir hätten ja gerne persönlich gratuliert, aber Sie reagieren ja weder auf unser Blaulicht noch auf Martinshorn, ne? In 3 Kilometern wartet deshalb unser Empfangskomitee auf Sie und übernimmt die Siegerehrung. Sie erkennen die Kollegen übrigens an den feierlichen Uniformen und der blauen Festtagsbeleuchtung. Achso, und am Nagelbrett, ne?
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0: Und hier eine Nachricht für den Fahrer des roten Sportwagens vor uns mit dem Heckaufkleber. Wer bremst, verliert, der gerade mit 220 Sachen auf der A1 Richtung Bremen brettert. Glückwunsch, Ihr Führerschein hat 6 Monate Erholungsurlaub in Flensburg gewonnen. Wir hätten ja gerne persönlich gratuliert, aber Sie reagieren ja weder auf unser Blaulicht noch auf den Martinshorn, ne? In 3 Kilometern wartet deshalb unser Empfangskomitee auf Sie und übernimmt die Siegerehrung. Sie erkennen die Kollegen übrigens an den feierlichen Uniformen und der blauen Festtagsbeleuchtung. Achso, und am Nagelbrett, ne?
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1: Und hier eine Nachricht für den Fahrer des roten Sportwagens vor uns mit dem Heckaufkleber. Wer bremst, verliert, der gerade mit 220 Sachen auf der A1 Richtung Bremen brettert. Glückwunsch, Ihr Führerschein hat 6 Monate Erholungsurlaub in Flensburg gewonnen. Wir hätten ja gerne persönlich gratuliert, aber Sie reagieren ja weder auf unser Blaulicht noch auf den Martinshorn, nicht? In 3 Kilometern wartet deshalb unser Empfangskomitee auf Sie und übernimmt die Siegerehrung. Sie erkennen die Kollegen übrigens an den feierlichen Uniformen und der blauen Festtagsbeleuchtung. Und am Nagelbrett, ne?
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5: Und hier eine Nachricht für den Fahrer des roten Sportwagens vor uns mit dem Heckaufkleber. Wer bremst, verliert, der gerade mit 220 Sachen auf der A1 Richtung Bremen brettert. Glückwunsch, Ihr Führerschein hat 6 Monate Erholungsurlaub in Flensburg gewonnen. Wir hätten ja gerne persönlich gratuliert, aber Sie reagieren ja weder auf unser Blaulicht noch auf den Martinshorn, ne? In 3 Kilometern wartet deshalb unser Empfangskomitee auf Sie und übernimmt die Siegerehrung. Sie erkennen die Kollegen übrigens an den feierlichen Uniformen und der blauen Festtagsbeleuchtung. Achso, und am Nagelbrett, ne?
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1: Und hier eine Nachricht für den Fahrer des roten Sportwagens vor uns mit dem Heckaufkleber. Wer bremst, verliert, der gerade mit 220 Sachen auf der A1 Richtung Bremen brettert. Glückwunsch, Ihr Führerschein hat 6 Monate Erholungsurlaub in Flensburg gewonnen. Wir hätten ja gerne persönlich gratuliert, aber Sie reagieren ja weder auf unser Blaulicht noch auf den Martinshorn, ne? In 3 Kilometern wartet deshalb unser Empfangskomitee auf Sie und übernimmt die Siegerehrung. Sie erkennen die Kollegen übrigens an den feierlichen Uniformen und der blauen Festtagsbeleuchtung. Achso, und am Nagelbrett, ne?
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0: Und hier eine Nachricht für den Fahrer des roten Sportwagens vor uns mit dem Heckaufkleber. Wer bremst, verliert, der gerade mit 220 Sachen auf der A1 Richtung Bremen brettert. Glückwunsch, Ihr Führerschein hat 6 Monate Erholungsurlaub in Flensburg gewonnen. Wir hätten ja gerne persönlich gratuliert, aber Sie reagieren ja weder auf unser Blaulicht noch auf den Martinshorn, ne? In 3 Kilometern wartet deshalb unser Empfangskomitee auf Sie und übernimmt die Siegerehrung. Sie erkennen die Kollegen übrigens an den feierlichen Uniformen und der blauen Festtagsbeleuchtung. Und am Nagelbrett, ne?
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1: Und hier eine Nachricht für den Fahrer des roten Sportwagens vor uns mit dem Heckaufkleber. Wer bremst, verliert, der gerade mit 220 Sachen auf der A1 Richtung Bremen brettert. Glückwunsch, Ihr Führerschein hat 6 Monate Erholungsurlaub in Flensburg gewonnen. Wir hätten ja gerne persönlich gratuliert, aber Sie reagieren ja weder auf unser Blaulicht noch auf Martinshorn, ne? In 3 Kilometern wartet deshalb unser Empfangskomitee auf Sie und übernimmt die Siegerehrung. Sie erkennen die Kollegen übrigens an den feierlichen Uniformen und der blauen Festtagsbeleuchtung. Achso, und am Nagelbrett, ne?
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4: Und hier eine Nachricht für den Fahrer des roten Sportwagens vor uns mit dem Heckaufkleber. Wer bremst, verliert, der gerade mit der 220 Sachen auf der A1 Richtung Bremen brettert. Glückwunsch, Ihr Führerschein hat 6 Monate Erholungsurlaub in Flensburg gewonnen. Wir hätten ja gerne persönlich gratuliert, aber Sie reagieren ja weder auf unser Blaulicht noch auf den Martinshorn, ne? In 3 Kilometern wartet deshalb unser Empfangskomitee auf Sie und übernimmt die Siegerehrung. Sie erkennen die Kollegen übrigens an den feierlichen Uniformen und der blauen Festtagsbeleuchtung. Achso, und am Nagelbrett, ne?
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1: Und hier eine Nachricht für den Fahrer des roten Sportwagens vor uns mit dem Heckaufkleber. Wer bremst, verliert, der gerade mit 220 Sachen auf der A1 Richtung Bremen brettert. Glückwunsch, Ihr Führerschein hat 6 Monate Erholungsurlaub in Flensburg gewonnen. Wir hätten ja gerne persönlich gratuliert, aber Sie reagieren ja weder auf unser Blaulicht noch auf den Martinshorn, ne? In 3 Kilometern wartet deshalb unser Empfangskomitee auf Sie und übernimmt die Siegerehrung. Sie erkennen die Kollegen übrigens an den feierlichen Uniformen und der blauen Festtagsbeleuchtung. Achso, und am Nagelbrett, ne?
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0: Und hier eine Nachricht für den Fahrer des roten Sportwagens vor uns mit dem Heckaufkleber. Wer bremst, verliert, der gerade mit 220 Sachen auf der A1 Richtung Bremen brettert. Glückwunsch, Ihr Führerschein hat 6 Monate Erholungsurlaub in Flensburg gewonnen. Wir hätten ja gerne persönlich gratuliert, aber Sie reagieren ja weder auf unser Blaulicht noch auf den Martinshorn, nicht? In 3 Kilometern wartet deshalb unser Empfangskomitee auf Sie und übernimmt die Siegerehrung. Sie erkennen die Kollegen übrigens an den feierlichen Uniformen und der blauen Festtagsbeleuchtung. Ach so, und am Nagelbrett, ne?
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1: Und hier eine Nachricht für den Fahrer des roten Sportwagens vor uns mit dem Heckaufkleber. Wer bremst, verliert, der gerade mit 220 Sachen auf der A1 Richtung Bremen brettert. Glückwunsch, Ihr Führerschein hat 6 Monate Erholungsurlaub in Flensburg gewonnen. Wir hätten ja gerne persönlich gratuliert, aber Sie reagieren ja weder auf unser Blaulicht noch auf Martinshorn, ne? In 3 Kilometern wartet deshalb unser Empfangskomitee auf Sie und übernimmt die Siegerehrung. Sie erkennen die Kollegen übrigens an den feierlichen Uniformen und der blauen Festtagsbeleuchtung. Achso, und am Nagelbrett, ne?
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5: Und hier eine Nachricht für den Fahrer des roten Sportwagens vor uns mit dem Heckaufkleber. Wer bremst, verliert, der gerade mit der 220 Sachen auf der A1 Richtung Bremen brettert. Glückwunsch, Ihr Führerschein hat 6 Monate Erholungsurlaub in Flensburg gewonnen. Wir hätten ja gerne persönlich gratuliert, aber Sie reagieren ja weder auf unser Blaulicht noch auf den Martinshorn, ne? In 3 Kilometern wartet deshalb unser Empfangskomitee auf Sie und übernimmt die Siegerehrung. Sie erkennen die Kollegen übrigens an den feierlichen Uniformen und der blauen Festtagsbeleuchtung. Achso, und am Nagelbrett, ne?
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1: Und hier eine Nachricht für den Fahrer des roten Sportwagens vor uns mit dem Heckaufkleber. Wer bremst, verliert, der gerade mit 220 Sachen auf der A1 Richtung Bremen brettert. Glückwunsch, Ihr Führerschein hat 6 Monate Erholungsurlaub in Flensburg gewonnen. Wir hätten ja gerne persönlich gratuliert, aber Sie reagieren ja weder auf unser Blaulicht noch auf den Martinshorn, ne? In 3 Kilometern wartet deshalb unser Empfangskomitee auf Sie und übernimmt die Siegerehrung. Sie erkennen die Kollegen übrigens an den feierlichen Uniformen und der blauen Festtagsbeleuchtung. Ach so, und am Nagelbrett, ne?
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0: Und hier eine Nachricht für den Fahrer des roten Sportwagens vor uns mit dem Heckaufkleber. Wer bremst, verliert, der gerade mit 220 Sachen auf der A1 Richtung Bremen brettert. Glückwunsch, Ihr Führerschein hat 6 Monate Erholungsurlaub in Flensburg gewonnen. Wir hätten ja gerne persönlich gratuliert, aber Sie reagieren ja weder auf unser Blaulicht noch auf Martinshorn, ne? In 3 Kilometern wartet deshalb unser Empfangskomitee auf Sie und übernimmt die Siegerehrung. Sie erkennen die Kollegen übrigens an den feierlichen Uniformen und der blauen Festtagsbeleuchtung. Achso, und am Nagelbrett, ne?
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1: Und hier eine Nachricht für den Fahrer des roten Sportwagens vor uns mit dem Heckaufkleber. Wer bremst, verliert, der gerade mit 220 Sachen auf der A1 Richtung Bremen brettert. Glückwunsch, Ihr Führerschein hat 6 Monate Erholungsurlaub in Flensburg gewonnen. Wir hätten ja gerne persönlich gratuliert, aber Sie reagieren ja weder auf unser Blaulicht noch auf den Martinshorn, nicht? In 3 Kilometern wartet deshalb unser Empfangskomitee auf Sie und übernimmt die Siegerehrung. Sie erkennen die Kollegen übrigens an den feierlichen Uniformen und der blauen Festtagsbeleuchtung. Ach so, und am Nagelbrett, ne?
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5: Und hier eine Nachricht für den Fahrer des roten Sportwagens vor uns mit dem Heckaufkleber. Wer bremst, verliert, der gerade mit 220 Sachen auf der A1 Richtung Bremen brettert. Glückwunsch, Ihr Führerschein hat 6 Monate Erholungsurlaub in Flensburg gewonnen. Wir hätten ja gerne persönlich gratuliert, aber Sie reagieren ja weder auf unser Blaulicht noch auf den Martinshorn, ne? In 3 Kilometern wartet deshalb unser Empfangskomitee auf Sie und übernimmt die Siegerehrung. Sie erkennen die Kollegen übrigens an den feierlichen Uniformen und der blauen Festtagsbeleuchtung. Achso, und am Nagelbrett, ne?
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1: Und hier eine Nachricht für den Fahrer des roten Sportwagens vor uns mit dem Heckaufkleber. Wer bremst, verliert, der gerade mit 220 Sachen auf der A1 Richtung Bremen brettert. Glückwunsch, Ihr Führerschein hat 6 Monate Erholungsurlaub in Flensburg gewonnen. Wir hätten ja gerne persönlich gratuliert, aber Sie reagieren ja weder auf unser Blaulicht noch auf den Martinshorn, ne? In 3 Kilometern wartet deshalb unser Empfangskomitee auf Sie und übernimmt die Siegerehrung. Sie erkennen die Kollegen übrigens an den feierlichen Uniformen und der blauen Festtagsbeleuchtung. Achso, und am Nagelbrett, ne?
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0: Und hier eine Nachricht für den Fahrer des roten Sportwagens vor uns mit dem Heckaufkleber. Wer bremst, verliert, der gerade mit 220 Sachen auf der A1 Richtung Bremen brettert. Glückwunsch, Ihr Führerschein hat 6 Monate Erholungsurlaub in Flensburg gewonnen. Wir hätten ja gerne persönlich gratuliert, aber Sie reagieren ja weder auf unser Blaulicht noch auf den Martinshorn, ne? In 3 Kilometern wartet deshalb unser Empfangskomitee auf Sie und übernimmt die Siegerehrung. Sie erkennen die Kollegen übrigens an den feierlichen Uniformen und der blauen Festtagsbeleuchtung. Und am Nagelbrett, ne?
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1: Und hier eine Nachricht für den Fahrer des roten Sportwagens vor uns mit dem Heckaufkleber. Wer bremst, verliert, der gerade mit 220 Sachen auf der A1 Richtung Bremen brettert. Glückwunsch, Ihr Führerschein hat 6 Monate Erholungsurlaub in Flensburg gewonnen. Wir hätten ja gerne persönlich gratuliert, aber Sie reagieren ja weder auf unser Blaulicht noch auf Martinshorn, ne? In 3 Kilometern wartet deshalb unser Empfangskomitee auf Sie und übernimmt die Siegerehrung. Sie erkennen die Kollegen übrigens an den feierlichen Uniformen und der blauen Festtagsbeleuchtung. Achso, und am Nagelbrett, ne?
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5: Und hier eine Nachricht für den Fahrer des roten Sportwagens vor uns mit dem Heckaufkleber. Wer bremst, verliert, der gerade mit 220 Sachen auf der A1 Richtung Bremen brettert. Glückwunsch, Ihr Führerschein hat 6 Monate Erholungsurlaub in Flensburg gewonnen. Wir hätten ja gerne persönlich gratuliert, aber Sie reagieren ja weder auf unser Blaulicht noch auf den Martinshorn, ne? In 3 Kilometern wartet deshalb unser Empfangskomitee auf Sie und übernimmt die Siegerehrung. Sie erkennen die Kollegen übrigens an den feierlichen Uniformen und der blauen Festtagsbeleuchtung. Achso, und am Nagelbrett, ne?
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1: Und hier eine Nachricht für den Fahrer des roten Sportwagens vor uns mit dem Heckaufkleber. Wer bremst, verliert, der gerade mit der 220 Sachen auf der A1 Richtung Bremen brettert. Glückwunsch, Ihr Führerschein hat 6 Monate Erholungsurlaub in Flensburg gewonnen. Wir hätten ja gerne persönlich gratuliert, aber Sie reagieren ja weder auf unser Blaulicht noch auf den Martinshorn, ne? In 3 Kilometern wartet deshalb unser Empfangskomitee auf Sie und übernimmt die Siegerehrung. Sie erkennen die Kollegen übrigens an den feierlichen Uniformen und der blauen Festtagsbeleuchtung. Achso, und am Nagelbrett, ne?
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0: Und hier eine Nachricht für den Fahrer des roten Sportwagens vor uns mit dem Heckaufkleber. Wer bremst, verliert, der gerade mit 220 Sachen auf der A1 Richtung Bremen brettert. Glückwunsch, Ihr Führerschein hat 6 Monate Erholungsurlaub in Flensburg gewonnen. Wir hätten ja gerne persönlich gratuliert, aber Sie reagieren ja weder auf unser Blaulicht noch auf den Martinshorn, ne? In 3 Kilometern wartet deshalb unser Empfangskomitee auf Sie und übernimmt die Siegerehrung. Sie erkennen die Kollegen übrigens an den feierlichen Uniformen und der blauen Festtagsbeleuchtung. Achso, und am Nagelbrett, ne?
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1: Und hier eine Nachricht für den Fahrer des roten Sportwagens vor uns mit dem Heckaufkleber. Wer bremst, verliert, der gerade mit 220 Sachen auf der A1 Richtung Bremen brettert. Glückwunsch, Ihr Führerschein hat 6 Monate Erholungsurlaub in Flensburg gewonnen. Wir hätten ja gerne persönlich gratuliert, aber Sie reagieren ja weder auf unser Blaulicht noch auf den Martinshorn, ne? In 3 Kilometern wartet deshalb unser Empfangskomitee auf Sie und übernimmt die Siegerehrung. Sie erkennen die Kollegen übrigens an den feierlichen Uniformen und der blauen Festtagsbeleuchtung. Und am Nagelbrett, ne?
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6: Und hier eine Nachricht für den Fahrer des roten Sportwagens vor uns mit dem Heckaufkleber. Wer bremst, verliert, der gerade mit 220 Sachen auf der A1 Richtung Bremen brettert. Glückwunsch, Ihr Führerschein hat 6 Monate Erholungsurlaub in Flensburg gewonnen. Wir hätten ja gerne persönlich gratuliert, aber Sie reagieren ja weder auf unser Blaulicht noch auf den Martinshorn, ne? In 3 Kilometern wartet deshalb unser Empfangskomitee auf Sie und übernimmt die Siegerehrung. Sie erkennen die Kollegen übrigens an den feierlichen Uniformen und der blauen Festtagsbeleuchtung. Achso, und am Nagelbrett, ne?
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1: Und hier eine Nachricht für den Fahrer des roten Sportwagens vor uns mit dem Heckaufkleber. Wer bremst, verliert, der gerade mit der 220 Sachen auf der A1 Richtung Bremen brettert. Glückwunsch, Ihr Führerschein hat 6 Monate Erholungsurlaub in Flensburg gewonnen. Wir hätten ja gerne persönlich gratuliert, aber Sie reagieren ja weder auf unser Blaulicht noch auf den Martinshorn, nicht? In 3 Kilometern wartet deshalb unser Empfangskomitee auf Sie und übernimmt die Siegerehrung. Sie erkennen die Kollegen übrigens an den feierlichen Uniformen und der blauen Festtagsbeleuchtung. Achso, und am Nagelbrett, ne?
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0: Und hier eine Nachricht für den Fahrer des roten Sportwagens vor uns mit dem Heckaufkleber: Wer bremst, verliert, der gerade mit 220 Sachen auf der A1 Richtung Bremen brettert. Glückwunsch, Ihr Führerschein hat 6 Monate Erholungsurlaub in Flensburg gewonnen. Wir hätten ja gerne persönlich gratuliert, aber Sie reagieren ja weder auf unser Blaulicht noch auf den Martinshorn, ne? In 3 Kilometern wartet deshalb unser Empfangskomitee auf Sie und übernimmt die Siegerehrung. Sie erkennen die Kollegen übrigens an den feierlichen Uniformen und der blauen Festtagsbeleuchtung. Ach so, und am Nagelbrett, ne?
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1: Und hier eine Nachricht für den Fahrer des roten Sportwagens vor uns mit dem Heckaufkleber. Wer bremst, verliert, der gerade mit 220 Sachen auf der A1 Richtung Bremen brettert. Glückwunsch, Ihr Führerschein hat 6 Monate Erholungsurlaub in Flensburg gewonnen. Wir hätten ja gerne persönlich gratuliert, aber Sie reagieren ja weder auf unser Blaulicht noch auf Martinshorn, ne? In 3 Kilometern wartet deshalb unser Empfangskomitee auf Sie und übernimmt die Siegerehrung. Sie erkennen die Kollegen übrigens an den feierlichen Uniformen und der blauen Festtagsbeleuchtung. Und am Nagelbrett, ne?
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4: Und hier eine Nachricht für den Fahrer des roten Sportwagens vor uns mit dem Heckaufkleber. Wer bremst, verliert, der gerade mit der 220 Sachen auf der A1 Richtung Bremen brettert. Glückwunsch, Ihr Führerschein hat 6 Monate Erholungsurlaub in Flensburg gewonnen. Wir hätten ja gerne persönlich gratuliert, aber Sie reagieren ja weder auf unser Blaulicht noch auf den Martinshorn, ne? In 3 Kilometern wartet deshalb unser Empfangskomitee auf Sie und übernimmt die Siegerehrung. Sie erkennen die Kollegen übrigens an den feierlichen Uniformen und der blauen Festtagsbeleuchtung. Achso, und am Nagelbrett, ne?
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1: Und hier eine Nachricht für den Fahrer des roten Sportwagens vor uns mit dem Heckaufkleber. Wer bremst, verliert, der gerade mit 220 Sachen auf der A1 Richtung Bremen brettert. Glückwunsch, Ihr Führerschein hat 6 Monate Erholungsurlaub in Flensburg gewonnen. Wir hätten ja gerne persönlich gratuliert, aber Sie reagieren ja weder auf unser Blaulicht noch auf den Martinshorn, ne? In 3 Kilometern wartet deshalb unser Empfangskomitee auf Sie und übernimmt die Siegerehrung. Sie erkennen die Kollegen übrigens an den feierlichen Uniformen und der blauen Festtagsbeleuchtung. Ach so, und am Nagelbrett, ne?
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0: Und hier eine Nachricht für den Fahrer des roten Sportwagens vor uns mit dem Heckaufkleber. Wer bremst, verliert, der gerade mit 220 Sachen auf der A1 Richtung Bremen brettert. Glückwunsch, Ihr Führerschein hat 6 Monate Erholungsurlaub in Flensburg gewonnen. Wir hätten ja gerne persönlich gratuliert, aber Sie reagieren ja weder auf unser Blaulicht noch auf Martinshorn, ne? In 3 Kilometern wartet deshalb unser Empfangskomitee auf Sie und übernimmt die Siegerehrung. Sie erkennen die Kollegen übrigens an den feierlichen Uniformen und der blauen Festtagsbeleuchtung. Achso, und am Nagelbrett, ne?
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1: Und hier eine Nachricht für den Fahrer des roten Sportwagens vor uns mit dem Heckaufkleber. Wer bremst, verliert, der gerade mit 220 Sachen auf der A1 Richtung Bremen brettert. Glückwunsch. Ihr Führerschein hat 6 Monate Erholungsurlaub in Flensburg gewonnen. Wir hätten ja gerne persönlich gratuliert, aber Sie reagieren ja weder auf unser Blaulicht noch auf den Martinshorn, nicht? In 3 Kilometern wartet deshalb unser Empfangskomitee auf Sie und übernimmt die Siegerehrung. Sie erkennen die Kollegen übrigens an den feierlichen Uniformen und der blauen Festtagsbeleuchtung. Ach so, und am Nagelbrett, ne?
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5: Und hier eine Nachricht für den Fahrer des roten Sportwagens vor uns mit dem Heckaufkleber. Wer bremst, verliert, der gerade mit 220 Sachen auf der A1 Richtung Bremen brettert. Glückwunsch, Ihr Führerschein hat 6 Monate Erholungsurlaub in Flensburg gewonnen. Wir hätten ja gerne persönlich gratuliert, aber Sie reagieren ja weder auf unser Blaulicht noch auf den Martinshorn, ne? In 3 Kilometern wartet deshalb unser Empfangskomitee auf Sie und übernimmt die Siegerehrung. Sie erkennen die Kollegen übrigens an den feierlichen Uniformen und der blauen Festtagsbeleuchtung. Achso, und am Nagelbrett, ne?
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1: Und hier eine Nachricht für den Fahrer des roten Sportwagens vor uns mit dem Heckaufkleber. Wer bremst, verliert, der gerade mit der 220 Sachen auf der A1 Richtung Bremen brettert. Glückwunsch, Ihr Führerschein hat 6 Monate Erholungsurlaub in Flensburg gewonnen. Wir hätten ja gerne persönlich gratuliert, aber Sie reagieren ja weder auf unser Blaulicht noch auf den Martinshorn, ne? In 3 Kilometern wartet deshalb unser Empfangskomitee auf Sie und übernimmt die Siegerehrung. Sie erkennen die Kollegen übrigens an den feierlichen Uniformen und der blauen Festtagsbeleuchtung. Achso, und am Nagelbrett, ne?
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0: Und hier eine Nachricht für den Fahrer des roten Sportwagens vor uns mit dem Heckaufkleber. Wer bremst, verliert, der gerade mit 220 Sachen auf der A1 Richtung Bremen brettert. Glückwunsch, Ihr Führerschein hat 6 Monate Erholungsurlaub in Flensburg gewonnen. Wir hätten ja gerne persönlich gratuliert, aber Sie reagieren ja weder auf unser Blaulicht noch auf den Martinshorn, ne? In 3 Kilometern wartet deshalb unser Empfangskomitee auf Sie und übernimmt die Siegerehrung. Sie erkennen die Kollegen übrigens an den feierlichen Uniformen und der blauen Festtagsbeleuchtung. Achso, und am Nagelbrett, ne?
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1: Und hier eine Nachricht für den Fahrer des roten Sportwagens vor uns mit dem Heckaufkleber. Wer bremst, verliert, der gerade mit 220 Sachen auf der A1 Richtung Bremen brettert. Glückwunsch, Ihr Führerschein hat 6 Monate Erholungsurlaub in Flensburg gewonnen. Wir hätten ja gerne persönlich gratuliert, aber Sie reagieren ja weder auf unser Blaulicht noch auf den Martinshorn, nicht? In 3 Kilometern wartet deshalb unser Empfangskomitee auf Sie und übernimmt die Siegerehrung. Sie erkennen die Kollegen übrigens an den feierlichen Uniformen und der blauen Festtagsbeleuchtung. Ach so, und am Nagelbrett, ne?
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5: Und hier eine Nachricht für den Fahrer des roten Sportwagens vor uns mit dem Heckaufkleber. Wer bremst, verliert, der gerade mit 220 Sachen auf der A1 Richtung Bremen brettert. Glückwunsch, Ihr Führerschein hat 6 Monate Erholungsurlaub in Flensburg gewonnen. Wir hätten ja gerne persönlich gratuliert, aber Sie reagieren ja weder auf unser Blaulicht noch auf den Martinshorn, ne? In 3 Kilometern wartet deshalb unser Empfangskomitee auf Sie und übernimmt die Siegerehrung. Sie erkennen die Kollegen übrigens an den feierlichen Uniformen und der blauen Festtagsbeleuchtung. Achso, und am Nagelbrett, ne?
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1: Und hier eine Nachricht für den Fahrer des roten Sportwagens vor uns mit dem Heckaufkleber. Wer bremst, verliert, der gerade mit 220 Sachen auf der A1 Richtung Bremen brettert. Glückwunsch, Ihr Führerschein hat 6 Monate Erholungsurlaub in Flensburg gewonnen. Wir hätten ja gerne persönlich gratuliert, aber Sie reagieren ja weder auf unser Blaulicht noch auf Martinshorn, ne? In 3 Kilometern wartet deshalb unser Empfangskomitee auf Sie und übernimmt die Siegerehrung. Sie erkennen die Kollegen übrigens an den feierlichen Uniformen und der blauen Festtagsbeleuchtung. Achso, und am Nagelbrett, ne?
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0: Und hier eine Nachricht für den Fahrer des roten Sportwagens vor uns mit dem Heckaufkleber. Wer bremst, verliert, der gerade mit der 220 Sachen auf der A1 Richtung Bremen brettert. Glückwunsch, Ihr Führerschein hat 6 Monate Erholungsurlaub in Flensburg gewonnen. Wir hätten ja gerne persönlich gratuliert, aber Sie reagieren ja weder auf unser Blaulicht noch auf den Martinshorn, ne? In 3 Kilometern wartet deshalb unser Empfangskomitee auf Sie und übernimmt die Siegerehrung. Sie erkennen die Kollegen übrigens an den feierlichen Uniformen und der blauen Festtagsbeleuchtung. Achso, und am Nagelbrett, ne?
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1: Und hier eine Nachricht für den Fahrer des roten Sportwagens vor uns mit dem Heckaufkleber. Wer bremst, verliert, der gerade mit der 220 Sachen auf der A1 Richtung Bremen brettert. Glückwunsch, Ihr Führerschein hat 6 Monate Erholungsurlaub in Flensburg gewonnen. Wir hätten ja gerne persönlich gratuliert, aber Sie reagieren ja weder auf unser Blaulicht noch auf den Martinshorn, ne? In 3 Kilometern wartet deshalb unser Empfangskomitee auf Sie und übernimmt die Siegerehrung. Sie erkennen die Kollegen übrigens an den feierlichen Uniformen und der blauen Festtagsbeleuchtung. Achso, und am Nagelbrett, ne?
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5: Und hier eine Nachricht für den Fahrer des roten Sportwagens vor uns mit dem Heckaufkleber. Wer bremst, verliert, der gerade mit 220 Sachen auf der A1 Richtung Bremen brettert. Glückwunsch, Ihr Führerschein hat 6 Monate Erholungsurlaub in Flensburg gewonnen. Wir hätten ja gerne persönlich gratuliert, aber Sie reagieren ja weder auf unser Blaulicht noch auf den Martinshorn, ne? In 3 Kilometern wartet deshalb unser Empfangskomitee auf Sie und übernimmt die Siegerehrung. Sie erkennen die Kollegen übrigens an den feierlichen Uniformen und der blauen Festtagsbeleuchtung. Achso, und am Nagelbrett, ne?
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1: Und hier eine Nachricht für den Fahrer des roten Sportwagens vor uns mit dem Heckaufkleber. Wer bremst, verliert, der gerade mit 220 Sachen auf der A1 Richtung Bremen brettert. Glückwunsch, Ihr Führerschein hat 6 Monate Erholungsurlaub in Flensburg gewonnen. Wir hätten ja gerne persönlich gratuliert, aber Sie reagieren ja weder auf unser Blaulicht noch auf Martinshorn, ne? In 3 Kilometern wartet deshalb unser Empfangskomitee auf Sie und übernimmt die Siegerehrung. Sie erkennen die Kollegen übrigens an den feierlichen Uniformen und der blauen Festtagsbeleuchtung. Und am Nagelbrett, ne?
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0: Und hier eine Nachricht für den Fahrer des roten Sportwagens vor uns mit dem Heckaufkleber. Wer bremst, verliert, der gerade mit der 220 Sachen auf der A1 Richtung Bremen brettert. Glückwunsch, Ihr Führerschein hat 6 Monate Erholungsurlaub in Flensburg gewonnen. Wir hätten ja gerne persönlich gratuliert, aber Sie reagieren ja weder auf unser Blaulicht noch auf den Martinshorn, ne? In 3 Kilometern wartet deshalb unser Empfangskomitee auf Sie und übernimmt die Siegerehrung. Sie erkennen die Kollegen übrigens an den feierlichen Uniformen und der blauen Festtagsbeleuchtung. Achso, und am Nagelbrett, ne?
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1: Und hier eine Nachricht für den Fahrer des roten Sportwagens vor uns mit dem Heckaufkleber. Wer bremst, verliert, der gerade mit 220 Sachen auf der A1 Richtung Bremen brettert. Glückwunsch, Ihr Führerschein hat 6 Monate Erholungsurlaub in Flensburg gewonnen. Wir hätten ja gerne persönlich gratuliert, aber Sie reagieren ja weder auf unser Blaulicht noch auf den Martinshorn, ne? In 3 Kilometern wartet deshalb unser Empfangskomitee auf Sie und übernimmt die Siegerehrung. Sie erkennen die Kollegen übrigens an den feierlichen Uniformen und der blauen Festtagsbeleuchtung. Und am Nagelbrett, ne?
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5: Und hier eine Nachricht für den Fahrer des roten Sportwagens vor uns mit dem Heckaufkleber. Wer bremst, verliert, der gerade mit 220 Sachen auf der A1 Richtung Bremen brettert. Glückwunsch, Ihr Führerschein hat 6 Monate Erholungsurlaub in Flensburg gewonnen. Wir hätten ja gerne persönlich gratuliert, aber Sie reagieren ja weder auf unser Blaulicht noch auf den Martinshorn, ne? In 3 Kilometern wartet deshalb unser Empfangskomitee auf Sie und übernimmt die Siegerehrung. Sie erkennen die Kollegen übrigens an den feierlichen Uniformen und der blauen Festtagsbeleuchtung. Achso, und am Nagelbrett, ne?
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1: Und hier eine Nachricht für den Fahrer des roten Sportwagens vor uns mit dem Heckaufkleber. Wer bremst, verliert, der gerade mit 220 Sachen auf der A1 Richtung Bremen brettert. Glückwunsch, Ihr Führerschein hat 6 Monate Erholungsurlaub in Flensburg gewonnen. Wir hätten ja gerne persönlich gratuliert, aber Sie reagieren ja weder auf unser Blaulicht noch auf den Martinshorn, ne? In 3 Kilometern wartet deshalb unser Empfangskomitee auf Sie und übernimmt die Siegerehrung. Sie erkennen die Kollegen übrigens an den feierlichen Uniformen und der blauen Festtagsbeleuchtung. Achso, und am Nagelbrett, ne?
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0: Und hier eine Nachricht für den Fahrer des roten Sportwagens vor uns mit dem Heckaufkleber. Wer bremst, verliert, der gerade mit 220 Sachen auf der A1 Richtung Bremen brettert. Glückwunsch, Ihr Führerschein hat 6 Monate Erholungsurlaub in Flensburg gewonnen. Wir hätten ja gerne persönlich gratuliert, aber Sie reagieren ja weder auf unser Blaulicht noch auf den Martinshorn, nicht? In 3 Kilometern wartet deshalb unser Empfangskomitee auf Sie und übernimmt die Siegerehrung. Sie erkennen die Kollegen übrigens an den feierlichen Uniformen und der blauen Festtagsbeleuchtung. Ach so, und am Nagelbrett, ne?
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1: Und hier eine Nachricht für den Fahrer des roten Sportwagens vor uns mit dem Heckaufkleber. Wer bremst, verliert, der gerade mit 220 Sachen auf der A1 Richtung Bremen brettert. Glückwunsch, Ihr Führerschein hat 6 Monate Erholungsurlaub in Flensburg gewonnen. Wir hätten ja gerne persönlich gratuliert, aber Sie reagieren ja weder auf unser Blaulicht noch auf den Martinshorn, ne? In 3 Kilometern wartet deshalb unser Empfangskomitee auf Sie und übernimmt die Siegerehrung. Sie erkennen die Kollegen übrigens an den feierlichen Uniformen und der blauen Festtagsbeleuchtung. Und am Nagelbrett, ne?
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5: Und hier eine Nachricht für den Fahrer des roten Sportwagens vor uns mit dem Heckaufkleber. 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Glückwunsch, Ihr Führerschein hat 6 Monate Erholungsurlaub in Flensburg gewonnen. Wir hätten ja gerne persönlich gratuliert, aber Sie reagieren ja weder auf unser Blaulicht noch auf den Martinshorn, ne? In 3 Kilometern wartet deshalb unser Empfangskomitee auf Sie und übernimmt die Siegerehrung. Sie erkennen die Kollegen übrigens an den feierlichen Uniformen und der blauen Festtagsbeleuchtung. Achso, und am Nagelbrett, ne?
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1: Und hier eine Nachricht für den Fahrer des roten Sportwagens vor uns mit dem Heckaufkleber. Wer bremst, verliert, der gerade mit 220 Sachen auf der A1 Richtung Bremen brettert. Glückwunsch, Ihr Führerschein hat 6 Monate Erholungsurlaub in Flensburg gewonnen. Wir hätten ja gerne persönlich gratuliert, aber Sie reagieren ja weder auf unser Blaulicht noch auf Martinshorn, ne? In 3 Kilometern wartet deshalb unser Empfangskomitee auf Sie und übernimmt die Siegerehrung. Sie erkennen die Kollegen übrigens an den feierlichen Uniformen und der blauen Festtagsbeleuchtung. Achso, und am Nagelbrett, ne?
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0: Und hier eine Nachricht für den Fahrer des roten Sportwagens vor uns mit dem Heckaufkleber. Wer bremst, verliert, der gerade mit 220 Sachen auf der A1 Richtung Bremen brettert. Glückwunsch, Ihr Führerschein hat 6 Monate Erholungsurlaub in Flensburg gewonnen. Wir hätten ja gerne persönlich gratuliert, aber Sie reagieren ja weder auf unser Blaulicht noch auf Martinshorn, nicht? In 3 Kilometern wartet deshalb unser Empfangskomitee auf Sie und übernimmt die Siegerehrung. Sie erkennen die Kollegen übrigens an den feierlichen Uniformen und der blauen Festtagsbeleuchtung. Achso, und am Nagelbrett, ne?
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5: Und hier eine Nachricht für den Fahrer des roten Sportwagens vor uns mit dem Heckaufkleber. Wer bremst, verliert, der gerade mit 220 Sachen auf der A1 Richtung Bremen brettert. Glückwunsch, Ihr Führerschein hat 6 Monate Erholungsurlaub in Flensburg gewonnen. Wir hätten ja gerne persönlich gratuliert, aber Sie reagieren ja weder auf unser Blaulicht noch auf den Martinshorn, ne? In 3 Kilometern wartet deshalb unser Empfangskomitee auf Sie und übernimmt die Siegerehrung. Sie erkennen die Kollegen übrigens an den feierlichen Uniformen und der blauen Festtagsbeleuchtung. Achso, und am Nagelbrett, ne?
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1: Und hier eine Nachricht für den Fahrer des roten Sportwagens vor uns mit dem Heckaufkleber. Wer bremst, verliert, der gerade mit 220 Sachen auf der A1 Richtung Bremen brettert. Glückwunsch, Ihr Führerschein hat 6 Monate Erholungsurlaub in Flensburg gewonnen. Wir hätten ja gerne persönlich gratuliert, aber Sie reagieren ja weder auf unser Blaulicht noch auf den Martinshorn, ne? In 3 Kilometern wartet deshalb unser Empfangskomitee auf Sie und übernimmt die Siegerehrung. Sie erkennen die Kollegen übrigens an den feierlichen Uniformen und der blauen Festtagsbeleuchtung. Achso, und am Nagelbrett, ne?
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0: Und hier eine Nachricht für den Fahrer des roten Sportwagens vor uns mit dem Heckaufkleber. Wer bremst, verliert, der gerade mit der 220 Sachen auf der A1 Richtung Bremen brettert. Glückwunsch, Ihr Führerschein hat 6 Monate Erholungsurlaub in Flensburg gewonnen. Wir hätten ja gerne persönlich gratuliert, aber Sie reagieren ja weder auf unser Blaulicht noch auf den Martinshorn, ne? In 3 Kilometern wartet deshalb unser Empfangskomitee auf Sie und übernimmt die Siegerehrung. Sie erkennen die Kollegen übrigens an den feierlichen Uniformen und der blauen Festtagsbeleuchtung. Achso, und am Nagelbrett, ne?
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1: Und hier eine Nachricht für den Fahrer des roten Sportwagens vor uns mit dem Heckaufkleber. Wer bremst, verliert, der gerade mit 220 Sachen auf der A1 Richtung Bremen brettert. Glückwunsch, Ihr Führerschein hat 6 Monate Erholungsurlaub in Flensburg gewonnen. Wir hätten ja gerne persönlich gratuliert, aber Sie reagieren ja weder auf unser Blaulicht noch auf den Martinshorn, ne? In 3 Kilometern wartet deshalb unser Empfangskomitee auf Sie und übernimmt die Siegerehrung. Sie erkennen die Kollegen übrigens an den feierlichen Uniformen und der blauen Festtagsbeleuchtung. Und am Nagelbrett, ne?
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5: Und hier eine Nachricht für den Fahrer des roten Sportwagens vor uns mit dem Heckaufkleber. Wer bremst, verliert, der gerade mit 220 Sachen auf der A1 Richtung Bremen brettert. Glückwunsch, Ihr Führerschein hat 6 Monate Erholungsurlaub in Flensburg gewonnen. Wir hätten ja gerne persönlich gratuliert, aber Sie reagieren ja weder auf unser Blaulicht noch auf Martinshorn, ne? In 3 Kilometern wartet deshalb unser Empfangskomitee auf Sie und übernimmt die Siegerehrung. Sie erkennen die Kollegen übrigens an den feierlichen Uniformen und der blauen Festtagsbeleuchtung. Achso, und am Nagelbrett, ne?
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1: Und hier eine Nachricht für den Fahrer des roten Sportwagens vor uns mit dem Heckaufkleber. Wer bremst, verliert, der gerade mit 220 Sachen auf der A1 Richtung Bremen brettert. Glückwunsch, Ihr Führerschein hat 6 Monate Erholungsurlaub in Flensburg gewonnen. Wir hätten ja gerne persönlich gratuliert, aber Sie reagieren ja weder auf unser Blaulicht noch auf den Martinshorn, ne? In 3 Kilometern wartet deshalb unser Empfangskomitee auf Sie und übernimmt die Siegerehrung. Sie erkennen die Kollegen übrigens an den feierlichen Uniformen und der blauen Festtagsbeleuchtung. Und am Nagelbrett, ne?
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0: Und hier eine Nachricht für den Fahrer des roten Sportwagens vor uns mit dem Heckaufkleber. Wer bremst, verliert, der gerade mit 220 Sachen auf der A1 Richtung Bremen brettert. Glückwunsch, Ihr Führerschein hat 6 Monate Erholungsurlaub in Flensburg gewonnen. Wir hätten ja gerne persönlich gratuliert, aber Sie reagieren ja weder auf unser Blaulicht noch auf Martinshorn, nicht? In 3 Kilometern wartet deshalb unser Empfangskomitee auf Sie und übernimmt die Siegerehrung. Sie erkennen die Kollegen übrigens an den feierlichen Uniformen und der blauen Festtagsbeleuchtung. Achso, und am Nagelbrett, ne?
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1: Und hier eine Nachricht für den Fahrer des roten Sportwagens vor uns mit dem Heckaufkleber. Wer bremst, verliert, der gerade mit 220 Sachen auf der A1 Richtung Bremen brettert. Glückwunsch, Ihr Führerschein hat 6 Monate Erholungsurlaub in Flensburg gewonnen. Wir hätten ja gerne persönlich gratuliert, aber Sie reagieren ja weder auf unser Blaulicht noch auf Martinshorn, ne? In 3 Kilometern wartet deshalb unser Empfangskomitee auf Sie und übernimmt die Siegerehrung. Sie erkennen die Kollegen übrigens an den feierlichen Uniformen und der blauen Festtagsbeleuchtung. Und am Nagelbrett, ne?
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2: Und hier eine Nachricht für den Fahrer des roten Sportwagens vor uns mit dem Heckaufkleber. Wer bremst, verliert, der gerade mit 220 Sachen auf der A1 Richtung Bremen brettert. Glückwunsch, Ihr Führerschein hat 6 Monate Erholungsurlaub in Flensburg gewonnen. Wir hätten ja gerne persönlich gratuliert, aber Sie reagieren ja weder auf unser Blaulicht noch auf den Martinshorn, ne? In 3 Kilometern wartet deshalb unser Empfangskomitee auf Sie und übernimmt die Siegerehrung. Sie erkennen die Kollegen übrigens an den feierlichen Uniformen und der blauen Festtagsbeleuchtung. Und am Nagelbrett, ne?
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1: Und hier eine Nachricht für den Fahrer des roten Sportwagens vor uns mit dem Heckaufkleber. Wer bremst, verliert, der gerade mit 220 Sachen auf der A1 Richtung Bremen brettert. Glückwunsch, Ihr Führerschein hat 6 Monate Erholungsurlaub in Flensburg gewonnen. Wir hätten ja gerne persönlich gratuliert, aber Sie reagieren ja weder auf unser Blaulicht noch auf den Martinshorn, ne? In 3 Kilometern wartet deshalb unser Empfangskomitee auf Sie und übernimmt die Siegerehrung. Sie erkennen die Kollegen übrigens an den feierlichen Uniformen und der blauen Festtagsbeleuchtung. Und am Nagelbrett, ne?
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0: Und hier eine Nachricht für den Fahrer des roten Sportwagens vor uns mit dem Heckaufkleber. Wer bremst, verliert, der gerade mit 220 Sachen auf der A1 Richtung Bremen brettert. Glückwunsch, Ihr Führerschein hat 6 Monate Erholungsurlaub in Flensburg gewonnen. Wir hätten ja gerne persönlich gratuliert, aber Sie reagieren ja weder auf unser Blaulicht noch auf den Martinshorn, ne? In 3 Kilometern wartet deshalb unser Empfangskomitee auf Sie und übernimmt die Siegerehrung. Sie erkennen die Kollegen übrigens an den feierlichen Uniformen und der blauen Festtagsbeleuchtung. Und am Nagelbrett, ne?
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